0: Oh, Junge, ich glaube, ich rufe mich jetzt.
1: Good.
0: Tennessee 512, Baker Robert, Nora Queen. Second's going to be Tennessee 1, Henry 2, 7787.